0: Dieser Schuh ist ein 5 Jahre alter Laufschuh von der Firma Asics. Weil ich damit im Wald noch über die Felder laufe, ist er sehr schmutzig. Ich habe ihn damals gekauft, weil er eine sehr gut gepolsterte Sohle hat. Ich hatte vor 5 Jahren öfter schon mal Rückenschmerzen.
1: Und da war es gut,
0: einen Schuh zu haben, mit dem man sehr gepolstert laufen kann. Mittlerweile hat der Schuh auch seine besten Tage gesehen. Und ich werde dran denken, müsste mir ein neues Badelaufschuh zu kaufen. Aber dieser Schuh